0: Ich sollte definitiv mehr Vocals auf dem Mix bekommen.
1: From the album Triangulation Whirligigs, that was Brennan/Doran/Amstad/Harrell with Inner and Outer Voices.
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